0: Was kommt nachher da? Schau genau vor die Tür. Ein Mordstrom Stern läuft am Himmel hoch drum. Mit einem Leichtschwanz. Drunter auf der Straße sind Leute her. Ein ganz großer Haufen. Und reiten auf Risse. Eins hat eine Greifnase. Ein Himmellange. Das ist kein Ross nicht. Das ist ein Elefant.
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2: Son las 6 de la mañana, 22 minutos.

0: Kini vom Pferd.
1: Kasper, Horster.
2: Dem holten's den Steigbügel. Diener rollen Teppich auf. Grad her in Stall.
0: Jetzt macht er dem göttlichen Kind sei Referenz.